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1: Mit Sophie Weinhandl, schönen guten Morgen. Die österreichische Fußballnationalmannschaft ist am Abend mit einem 3:1-Sieg gegen Israel in die Nations League gestartet. Gelungen ist für Trainer Ralf Rangnick, dass Österreich keinen einzigen Schuss aufs Tor zugelassen hat. Neokapitän Michael Gregoritsch ist mit dem Fuß umgeknickt. Ein MRT soll nun Klarheit bringen, wie schlimm es ist und ob Gregoritsch gegen den Kosovo am Sonntag spielen kann. Der Verbund hebt die Strompreise für Neukunden in seinem Österreich-Tarif an. Sie zahlen jetzt im ersten Vertragsjahr 12 Cent brutto pro Kilowattstunde, rund 5% mehr als bisher. Wir haben gestern berichtet. Die anderen großen Energieversorger wollen da bislang noch nicht nachziehen. Sowohl EVN, Energie AG Oberösterreich, KELAG, Energie Steiermark oder TIWAG sagen bislang nein, wir bleiben bei den Preisen. Man beobachte aber den Markt. Es ist der erste Staatsbesuch eines Papstes in Frankreich seit 18 Jahren. Papst Leo XIV. Wird von heute bis Montag in Paris, Lourdes und Metz erwartet. Zum Auftakt trifft der Papst Frankreichs Präsident Macron im Élysée-Palast. Zu einer Freiluftmesse am Abend in der französischen Hauptstadt werden an die 600.000 Menschen erwartet.
2: Der Freitag bringt heute von Vorarlberg bis Salzburg und im Süden viel Sonne. Frühnebel in den Tälern löst sich bis Mittag auf. Tagsüber sind dann nur wenige Wolken am Himmel zu sehen. Von Oberösterreich bis ins Burgenland ist es zeitweise sonnig. Hier tauchen auch dichtere Wolken auf. Es bleibt aber trocken. Die Temperaturen erreichen heute 14 bis 22 Grad.
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Man muss nicht jeden Morgen voller Energie aus dem Bett springen. Es reicht manchmal, einfach aufzustehen und anzufangen mit dem Tag. Der Rest ergibt sich unterwegs. Und das wird meistens am Freitag ganz, ganz deutlich.

Ein Song aus unserem aktuellen Superfly-Album der Woche kommt vom Ezra Collective, hier gemeinsam mit Sängerin Lila Ike, Well Organized. Alle Details zum Superfly-Album der Woche gibt's natürlich auf unserer Website superfly.fm. Freitag, der 25. September, ich bin Gerald Travencheck, wünsche einen schönen guten Morgen. Hier geht's in die Disco mit Delegation, You and I.

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Manchmal muss man gar nicht den ganzen Weg kennen, es reicht, den nächsten Schritt zu sehen. Und vielleicht ist genau das auch das Schöne an einem Freitag. Das Wochenende ist schon in Sicht, aber der Tag selbst hat noch alles offen. Schönen guten Morgen.

Odyssey mit einem Klassiker aus dem Jahr 1981, Going Back to My Roots, ein Song aus der Feder von Lamont Dozier. Going Back to My Roots, ja, unsere Wurzeln, die erzählen, woher wir kommen, aber, und das ist, finde ich, sehr wichtig, sie bestimmen nicht unbedingt, wohin wir gehen. Sie geben uns zwar Halt, vielleicht auch Orientierung und ein Gefühl dafür, wer wir sind. Gleichzeitig wächst jeder Mensch aber weiter und entwickelt sich und geht dann seinen eigenen Weg. Vielleicht bedeutet Roots deshalb nicht nur, sich an seine Herkunft zu erinnern, sondern auch zu erkennen, was man daraus für sich selbst mitnimmt. Das ist Radio Superfly am Freitag, dem 25. September. Mein Name ist Gerald Trafenscheck, schönen guten Morgen wünsche ich euch. Der Soundtrack für den perfekten Start, der kommt von uns, gleich Bobby Thurston mit I Know You Feel Like I Feel, eine Erkenntnis, und zuvor noch Alo Parks mit Two-Sided.

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1: Mit Sophie Weinhandl, schönen guten Morgen. Die österreichische Fußballnationalmannschaft ist am Abend mit einem 3:1-Sieg gegen Israel in die Nations League gestartet. Gelungen ist für Trainer Ralf Rangnick, dass Österreich keinen einzigen Schuss aufs Tor zugelassen hat. Neokapitän Michael Gregoritsch ist mit dem Fuß umgeknickt. Ein MRT soll nun Klarheit bringen, wie schlimm es ist und ob Gregoritsch gegen den Kosovo am Sonntag spielen kann. Der Verbund hebt die Strompreise für Neukunden in seinem Österreich-Tarif an. Sie zahlen jetzt im ersten Vertragsjahr 12 Cent brutto pro Kilowattstunde, rund 5% mehr als bisher. Wir haben gestern berichtet. Die anderen großen Energieversorger wollen da bislang noch nicht nachziehen. Sowohl EVN, Energie AG Oberösterreich, KELAG, Energie Steiermark oder TIWAG sagen bislang nein, wir bleiben bei den Preisen. Man beobachte aber den Markt. Es ist der erste Staatsbesuch eines Papstes in Frankreich seit 18 Jahren. Papst Leo XIV. Wird von heute bis Montag in Paris, Lourdes und Metz erwartet. Zum Auftakt trifft der Papst Frankreichs Präsident Macron im Élysée-Palast. Zu einer Freiluftmesse am Abend in der französischen Hauptstadt werden an die 600.000 Menschen erwartet.
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2: Mit Andi Marader. Es liegen uns derzeit keine Meldungen über Verkehrsstörungen vor. Wir wünschen euch eine gute und vor allem sichere Fahrt. Fahrt vorsichtig.
3: Der Freitag bringt heute von Vorarlberg bis Salzburg und im Süden viel Sonne. Frühnebel in den Tälern löst sich bis Mittag auf. Tagsüber sind dann nur wenige Wolken am Himmel zu sehen. Von Oberösterreich bis ins Burgenland ist es zeitweise sonnig. Hier tauchen auch dichtere Wolken auf. Es bleibt aber trocken. Die Temperaturen erreichen heute 14 bis 22 Grad.
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6: Um 3 Minuten nach 7 Radio Superfly. Schönen guten Morgen. Heute ist Freitag, der 25. September. Ein bisschen Soul für den Kreislauf, ein bisschen Groove für den Kopf und hoffentlich genau die richtige Portion Eskapismus für diesen Freitag. Das ist Musik von Sharon Jones und ihren Dab Kings. We get along.

0: Aaron Taylor mit einem Song seines brandneuen Albums Tell Me of Love. Der Song heißt Talk to Me Nicely. Eigentlich eine ziemlich gute Lebensregel, oder? Manchmal reicht nämlich ein guter Ton und schon ist die Stimmung eine ganz andere. Vielleicht ist das für heute ein kleiner Aufruf. Talk to Me Nicely. Ich spreche natürlich nur von einem persönlichen Gespräch. In den sozialen Netzwerken ist das sowieso ausgestorben. Und deswegen sollte man auch nicht alles zu ernst nehmen, was in den sozialen Netzwerken von sich gegeben wird. Auch wenn es manchmal schwerfällt. Freitag, der 25. September. Ich bin Gerald Travnicek. Ihr hört Radio Superfly gleich mit Musik von Brax and Falcon, Yuma Abe und Louis Baker.
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0: alles um Nachhaltigkeit. Das ist längst mehr als ein Schlagwort. Sie stellt Unternehmen vor die Frage, wie Produkte entstehen, welche Ressourcen dafür benötigt werden und welche Verantwortung entlang der gesamten Wertschöpfungskette übernommen wird. Ein Unternehmen, das sich seit Jahren mit diesen Fragen auseinandersetzt, ist Armed Angels. Die deutsche Modemarke verfolgt den Anspruch, Kleidung unter möglichst sozial und ökologisch verantwortungsvollen Bedingungen herzustellen und damit zu zeigen, dass Mode und Nachhaltigkeit zusammengedacht werden können.
1: Es gibt so viele Themen, an denen wir arbeiten können und alle sind irgendwie richtig und wichtig und wir sind natürlich auch alle mit Leidenschaft dabei und wollen das alles machen, aber wir müssen uns jetzt mal hinsetzen und sagen, was ist das Zielbild, wo wollen wir hin und wie erreichen wir das und das tatsächlich auch messbarer zu machen.
0: Wir wollten da einfach mehr wissen und haben hinterfragt, deswegen haben wir uns mit Julia Kirschner von Armed Angels unterhalten.
1: Will man tatsächlich was verändern im eigenen Unternehmen, in den eigenen Produkten oder geht es tatsächlich um die Kommunikation, um noch mehr Sales zu erzielen?
0: Nachhaltigkeit in der Mode. 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
1: Nach dem großen Erfolg im vergangenen Jahr mit mehr als 1000 Besucherinnen und Besuchern und rund 4500 Euro an gesammelten Spenden geht der Charity Kinderflohmarkt von Vienergy, dem Verein zur Förderung der Wiener Jugend und ihrer Kultur, am kommenden Sonntag in die nächste Runde. Da darf dann wieder gestöbert, gefeiert und vor allem für den guten Zweck gesammelt werden. Von 13 bis 18 Uhr, Europahaus im 14. Bezirk.
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einer der größten aller Zeiten. Das bestätigt auch regelmäßig das Rolling Stone Magazine, diese sogar als die beste Stimme aller Zeiten überhaupt küren. Aretha Franklin mit einem Song vom Album You aus dem Jahr 1975, It Only Happens When I Look At You. Ist das nicht das Schönste überhaupt, wenn man die Person

Und die man liebt, anschaut und es kribbelt. 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Freitag, 25. September. Ihr hört Radio Superfly. Ich hoffe, ihr habt einen guten Start in den Tag. Mit der Musik von uns wird es hoffentlich noch besser. Jasmine Lacey hier mit Ain't I Good For You und danach Pearl Dowdell, mit dem, nicht so positiven It's All Over. Aber vielleicht kann man, wenn etwas vorbei ist, etwas Neues entdecken.

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1: Mit Sophie Weinhandl, schönen guten Morgen. Ab 2028 gilt in Österreich ein neues Modell zur betrieblichen Altersvorsorge. Ab diesem Zeitpunkt sollen erstmals alle Dienstnehmer ihre Abfertigung freiwillig in eine Pensionskasse übertragen können und wesentlich höhere Erträge herausbekommen. Das Geld kann grundsätzlich erst mit Pensionsantritt entnommen werden. Ob man sich dann die gesamte Summe auf einmal oder laufend als Pension ausbezahlen lässt, kann man selbst entscheiden. Die Seewege in der Golfregion müssen wieder befahrbar sein. Das haben gestern 80 Staaten der Welt im UNO-Hauptquartier in New York gefordert, nachdem die Schifffahrt wegen des Iran-Kriegs stark eingeschränkt ist. Die Staaten haben auch die, Zitat, sinnlosen Attacken im Roten Meer der Houthi-Miliz im Jemen verurteilt. Zwei Last-Minute-Treffer von Muene und Kalajdzic haben Österreich den 3:1-Sieg gegen Israel gebracht. Das Nationalteam jubelt über einen geglückten Start in die Nations League. Neo-Kapitän Michael Gregoritsch ist umgeknickt. Ein MRT soll nun Klarheit bringen, wie schlimm es ist und ob Gregoritsch gegen den Kosovo am Sonntag spielen kann.
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2: Mit Andi Mara da, einen schönen Freitag am Morgen wünsche ich. Gleich in die Westeinfahrt, also Wientalstraße und Hitzinger Quai. Kurz nach der Testarellogasse gibt es einen Unfall mit drei Fahrzeugen. Ihr verliert derzeit um die 15 Minuten. Ich wünsche euch eine gute und eine sichere Fahrt. Fahrt vorsichtig.
3: Der Nebel oder Hochnebel verschwindet langsam. Ab und zu sind auch noch ein paar dichtere Wolken dabei. Die kommenden Stunden übernimmt dann aber im Großteil Österreichs die Sonne. Einzig vom Mühlviertel über Wien bis ins Burgenland und auch im Osten der Steiermark stören die Sonne immer wieder einige Wolken. Bei den Temperaturen gehen sich heute bis zum Nachmittag 14 bis 22 Grad aus.
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6: Um 8:03 einen schönen guten Morgen. Freitag ist ja weniger ein Wochentag als vielmehr eine Haltung, oder? Man erledigt noch Dinge, aber innerlich hat man längst andere Pläne. Wir liefern den passenden Soundtrack dazu. Irgendwo zwischen Ich habe noch viel zu tun und Das kann auch bis Montag warten. Passend dazu der Song von Jane Hancock, Till We Meet Again.

Collins and Collins, you know how to make me feel so good. Wir sind im Jahr 1980. Collins and Collins, da gibt's eine schöne Geschichte. Bevor das Duo ins Studio gegangen ist, war Bill Collins schon tief im Philadelphia Soul verwurzelt. Zunächst im Orchester seines Vaters, später als Bassist in diversen R&B-Bands. In den 70ern gründete er dann seine eigene Band und spielte regelmäßig in den Playboy-Clubs quer durch Amerika. Seine Schwester Toni, die holte ihn schließlich für ein gemeinsames Projekt ins Studio und genau diese Sessions weckten dann das Interesse des legendären Labels A&M Records. Gerüchteweise sagt man, dass bei den ersten Auftritten seine Schwester so Playboy-Ohren getragen hat. Diese Gerüchte konnte ich aber nicht bestätigen. Etwas anderes kann ich bestätigen, dass Collins and Collins aus heutiger Sicht ein ganz schrecklicher Künstlername ist. Warum?

Wenn man bei Google die beiden eingibt, beziehungsweise Collins & Collins eingibt, kommen zunächst einmal ein Haufen Immobilienbüros und Rechtsanwaltskanzleien, bis man irgendetwas von dem Duo Collins & Collins findet. Naja, das ist Radio Superfly am Freitag, dem 25. September. Mein Name ist Gerald Hafnitschek. Ich hoffe, ihr habt einen tollen Start in den Tag gleich mit dem wunderbaren Leon Bridges. Da gibt's ein fantastisches Album, wurde von uns natürlich auch gefeiert. Happiness Anytime heißt das Album. Daraus ein Song Light the Way gleich bei uns.

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Schönen guten Morgen auf und mit Radio Superfly. Freitag ist der Tag, an dem das Wochenende schön langsam anklopft und es ist einiges los in der Stadt. Bitte schaut regelmäßig auf unsere Selected Veranstaltungstipps und bleibt uns treu auf unseren Social Media Accounts auf Instagram und Facebook. Dort werdet ihr regelmäßig informiert.

Ich mag die Musik dieser Künstlerin, ich mag auch diesen Song Water the Flowers, Claire Rosenkranz hier auf Radio Superfly. Die Kalifornierin, die hat ja schon als Kind Songs geschrieben, ist in einer Musikerfamilie aufgewachsen, landete mit dem Song Backyard Boy 2020 einen weltweiten Überraschungserfolg und seitdem entwickelt sie ihren Sound konsequent weiter, irgendwo zwischen sonnigen California-Vibes und Indie-Pop und vor allem ehrlichen Geschichten über das Erwachsenwerden. Und das wird immer schwieriger, habe ich den Eindruck. Die Songs, die klingen ja oft leicht und unbeschwert, haben aber immer eine sehr persönliche Note und genau das macht Claire Rosenkranz so spannend. Und ihr Vater, der war immer ihr größter Fan, hat sie immer supportet, hat ihr auch am Anfang musikalisch geholfen und aktuell produziert er sie auch. Water the Flowers, Claire Rosenkranz auf Radio Superfly. Alle Titel, alle Interpreten findet ihr im Trackfind und den findet ihr auf unserer Website superfly.fm. Auch die nächsten beiden kommen von Gregory Ackerman, Call Me Crazy von mir aus und gleich More Horizons mit Love on My Side.

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Ein Stück Motown-Geschichte bekommt ein neues Leben. Don't Look Any Further, der Klassiker von Dennis Edwards und Cedar Garrett. Ein Song, der später auch in einem der bekanntesten Tracks von Rapper Tupac gesampelt wurde. Jetzt hat sich Bassistin und Ausnahmemusikerin Michelle Negiocello dieses Klassikers angenommen und hat daraus etwas ganz Eigenes gemacht. Jazzig, laid back, mit einem Hauch balearischen Vibes, so sagt man. Der Track ist übrigens Teil ihres aktuellen Albums Synonym und wie so oft bei Michelle klingt eine Coverversion bei ihr weniger nach Rückblick als nach musikalischer Neuerfindung. Gesanglich hat sie sich hier Unterstützung geholt von Lian La Avas. Don't Look Any Further, Michelle Negiocello, neu auf Radio Superfly. Freitag, der 25. September. Ich hoffe, ihr habt einen tollen Start in den Tag. Ich bin Gerald Travnicek. Das ist Tuan mit True Love.

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Manchmal muss man gar nicht den ganzen Weg kennen, es reicht, den nächsten Schritt zu sehen. Und vielleicht ist genau das auch das Schöne an einem Freitag. Das Wochenende ist schon in Sicht, aber der Tag selbst hat noch alles offen. Schönen guten Morgen.

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1: Mit Sophie Weinhandl, schönen guten Morgen. Ab 2028 gilt in Österreich ein neues Modell zur betrieblichen Altersvorsorge. Ab diesem Zeitpunkt sollen erstmals alle Dienstnehmer ihre Abfertigung freiwillig in eine Pensionskasse übertragen können und wesentlich höhere Erträge herausbekommen. Das Geld kann grundsätzlich erst mit Pensionsantritt entnommen werden. Ob man sich dann die gesamte Summe auf einmal oder laufend als Pension ausbezahlen lässt, kann man selbst entscheiden. Die Seewege in der Golfregion müssen wieder befahrbar sein. Das haben gestern 80 Staaten der Welt im UNO-Hauptquartier in New York gefordert, nachdem die Schifffahrt wegen des Iran-Kriegs stark eingeschränkt ist. Die Staaten haben auch die, Zitat, sinnlosen Attacken im Roten Meer der Houthi-Miliz im Jemen verurteilt. Zwei Last-Minute-Treffer von Muene und Kalajdzic haben Österreich den 3:1-Sieg gegen Israel gebracht. Das Nationalteam jubelt über einen geglückten Start in die Nations League. Neo-Kapitän Michael Gregoritsch ist umgeknickt. Ein MRT soll nun Klarheit bringen, wie schlimm es ist und ob Gregoritsch gegen den Kosovo am Sonntag spielen kann.
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2: Mit Andi Marader. Es liegen uns derzeit keine Meldungen über Verkehrsstörungen vor. Wir wünschen euch eine gute und vor allem sichere Fahrt. Fahrt vorsichtig.
3: Der Nebel oder Hochnebel verschwindet langsam. Ab und zu sind auch noch ein paar dichtere Wolken dabei. Die kommenden Stunden übernimmt dann aber im Großteil Österreichs die Sonne. Einzig vom Mühlviertel über Wien bis ins Burgenland und auch im Osten der Steiermark stören die Sonne immer wieder einige Wolken. Bei den Temperaturen gehen sich heute bis zum Nachmittag 14 bis 22 Grad aus.
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6: Kurz nach neun, einen schönen guten Morgen. Ihr hört Radio Superfly am Freitag, dem 25. September. An alle, die heute freiwillig früh aufgestanden sind, Respekt. An alle, die unfreiwillig früh aufgestanden sind, Solidarität. Und an alle, die gerade überlegen, ob 5 oder 10 Minuten noch drin sind, ja, wir sagen nichts. Die Musik, die läuft schon. Shalamar mit I Can Make You Feel Good. Genau. Das ist es.

and All I Want zu finden auf ihrem grandiosen Album The Revival of Survival aus dem Jahr 2024. Everything and All I Want kommt mir bekannt vor. So geht's mir nämlich immer, wenn ich in den Geschäften meiner Lieblingsgeschirrmarke bin. So, jetzt habe ich es gesagt. Ich bin abhängig. Bin ich übrigens auch von guter Musik, die ist aber natürlich leichter zu bekommen. Bei uns auf Radio Superfly zum Beispiel. S-Tone Inc. mit Pressure im Disco Experience Remix gibt's gleich. Und zuvor noch Neues vom God Street Park gemeinsam mit Pip Millett. Der Song trägt den schönen Titel Flowers.

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1: Nach dem großen Erfolg im vergangenen Jahr mit mehr als 1000 Besucherinnen und Besuchern und rund 4500 Euro an gesammelten Spenden geht der Charity Kinderflohmarkt von Vienergy, dem Verein zur Förderung der Wiener Jugend und ihrer Kultur, am kommenden Sonntag in die nächste Runde. Da darf dann wieder gestöbert, gefeiert und vor allem für den guten Zweck gesammelt werden. Von 13 bis 18 Uhr, Europahaus im 14. Bezirk.
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großartige Baby Rose mit Bad Nam auf Radio Superfly. Wir sind mittendrin im Superfly-Vormittag. Heute ist Freitag, der 25. September. Ja, Freitag. Noch ein paar Termine, ein paar Mails vielleicht, ein paar höfliche Nickerchen im Meeting und dann gehört die Zeit wieder euch. Und auch sehr wichtig, Dinge von der To-Do-Liste auf meine persönliche Lieblingsliste, auf die So-What-Liste. Denn nicht alles ist wirklich wichtig. Musste ich erst lernen im Laufe meines Lebens. Das ist ein Song, der hat auch schon einige Jahre auf dem Buckel, aber er klingt für mich immer noch frisch wie gestern herausgekommen. 1994, Musik aus Österreich, Count Basic, damals mit dem Album Live Think It Over, auch international erfolgreich. Und das ist tatsächlich, ich kann sagen, mein Lieblingssong aus diesem Album. So Close, Count Basic auf Radio Superfly.

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0: Ihr hört richtig, ihr hört Radio Superfly am Freitag. Unser Podcast der Woche, da dreht sich alles um Nachhaltigkeit. Das ist längst mehr als ein Schlagwort. Sie stellt Unternehmen vor die Frage, wie Produkte entstehen, welche Ressourcen dafür benötigt werden und welche Verantwortung entlang der gesamten Wertschöpfungskette übernommen wird. Ein Unternehmen, das sich seit Jahren mit diesen Fragen auseinandersetzt, ist Armed Angels. Die deutsche Modemarke verfolgt den Anspruch, Kleidung unter möglichst sozial und ökologisch verantwortungsvollen Bedingungen herzustellen und damit zu zeigen, dass Mode und Nachhaltigkeit zusammengedacht werden können.
1: Es gibt so viele Themen, an denen wir arbeiten können und alle sind irgendwie richtig und wichtig und wir sind natürlich auch alle mit Leidenschaft dabei und wollen das alles machen, aber wir müssen uns jetzt mal hinsetzen und sagen, was ist das Zielbild, wo wollen wir hin und wie erreichen wir das und das tatsächlich auch bestmessbarer zu machen.
0: Wir wollten da einfach mehr wissen und haben hinterfragt, deswegen haben wir uns mit Julia Kirschner von Armed Angels unterhalten.
1: Will man tatsächlich was verändern im eigenen Unternehmen, in den eigenen Produkten oder geht es tatsächlich um die Kommunikation, um noch mehr Sales zu erzielen? Ziel, ne?
0: Nachhaltigkeit in der Mode. Das gesamte Gespräch gibt es als Superfly Podcast auf superfly.fm und auf allen gängigen Podcast-Plattformen.

Young Gun Silver Fox mit einem Song aus ihrem Album Pleasure, Stevie and Sly. Mit diesem Song besingen sie eine Zeit, der sie nicht nachtrauern, aber die sie manchmal vermissen. Eine Zeit, als Stevie Wonder und Sly in the Family Stone im Radio gelaufen sind. Nicht nur bei uns auf Radio Superfly, sondern im Mainstream-Radios. Young Gun Silver Fox, das ist das wirklich Erfreuliche, kommen für 3 Termine nach Österreich. Und ich finde, der Jänner ist ein perfekter Zeitraum für Konzerte von Young Gun Silver Fox. Denn sobald man die ersten Noten hört, ist man irgendwo an der Küste von Los Angeles. Young Gun Silver Fox spielen am 19.01. im Posthof in Linz, am 20.01. im WUK in Wien und am 21.01. im Rockhaus in Salzburg. Alle Details zu diesen 3 Superfly-Konzerten findet ihr natürlich auf superfly.fm. Dort auch der Link zu den Tickets und ich kann mich nur wiederholen, besorgt euch rechtzeitig Karten. Young Gun Silver Fox live in Österreich im Jänner 2027. Freitag, der 25. September. Ich hoffe, ihr habt einen tollen Tag mit Radio Superfly. Hier gibt es gleich die Neuigkeiten des Tages. Zuvor noch Mata Hari Sons mit Helping Hand.

0: Mit Sophie Weinhandl. Apotheken sind für viele bei sämtlichen Gesundheitsproblemen erste Anlaufstellen. Zum heutigen Weltapothekertag kommt einmal mehr der Appell an die Politik, die Apotheken stärker ins Gesundheitssystem und die Versorgung der Menschen einzubinden. Mit Impfungen, Testungen und Analysen oder Telemedizin, das Potenzial sei groß, heißt es von der Apothekerkammer. Um Ölhäfen in Saudi-Arabien zu schützen, schickt Frankreich nun Soldaten in die Region. Die Soldaten sollen ein wichtiges Ölterminal am Roten Meer vor Angriffen der Houthi-Miliz schützen. Gespräche dazu mit Saudi-Arabien seien nun abgeschlossen, sagt Frankreichs Präsident Macron am Abend. Und das weltberühmte Opernhaus Metropolitan Opera in New York will tausende Eintrittskarten verschenken an Menschen, die sich einen Besuch sonst nicht leisten können. Pro Spielsaison will das Opernhaus mit dem Stadtrat über eine Lotterie 70.000 Karten an die Bewohner verteilen. Normalerweise kostet eine Karte umgerechnet fast 90 Euro.
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2: Mit Andi Marada. Es liegen uns derzeit keine Meldungen über Verkehrsstörungen vor. Wir wünschen euch eine gute und vor allem sichere Fahrt. Fahrt vorsichtig.
3: Zum Start ins Wochenende gibt's heute viel Sonne. Die Sonne setzt sich jetzt fast überall durch. Einige Wolken sind aber vom Müllviertel über Niederösterreich bis nach Wien, ins Burgenland oder im Osten der Steiermark unterwegs. Mit der Sonne schaffen es die Temperaturen heute auf maximal 14 bis 22 Grad.
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Manchmal reicht ein Loop, ein Bläser oder eine Stimme und plötzlich kennt die ganze Welt das Sample, aber kaum jemand den Song, aus dem es stammt. Herzlich willkommen zu dieser Sample-Brösel-Ausgabe mit Gerald Trafnicek. Dieses Mal einige Samples, die, bevor sie verwendet wurden, kaum jemand am Schirm hatte. Da gibt's unendlich viele Beispiele. Ich schaue mir drei Samples etwas genauer an. Wir beginnen gleich mit einem der großen Rap-Hits der 90er Jahre. Lauryn Hill, Wyclef Jean und Praz Michel brachten 1996 die Single Ready or Not heraus. Zu finden ist der Song auf dem Album The Score, ein Welthit.

Die Hommage an die Delphonics und ihren gleichnamigen Song aus dem Jahr 1968 hat vermutlich jeder im Ohr. Und dazu gehört auch die atmosphärische Synthesizer-Fläche, die sich durch das gesamte Lied zieht. Und die stammt vom Stück Bois de Caer, ein Instrumental der irischen Musikerin Enya und dem Produzenten Nicky Ryan, welches für eine BBC-Serie über die Kelten produziert wurde. Dieses Stück gelangte irgendwie zu den Fugees, ohne aber Enya um Erlaubnis zu fragen. Enya verzichtete auf eine Klage.

wir gerade bei Lauryn Hill waren, gehen wir zum nächsten Beispiel für einen Song, welcher erst durch das Sample Jahre später weltbekannt wurde. Der Song, der es verwendet hat, einer der größten Hits der Sängerin Beyoncé, ja vielleicht sogar ihr Signature-Song.

Was für ein Sample Break. Eines, welches womöglich ohne Beyoncé und Produzent Rich Harrison schon vergessen worden wäre. Dabei ist das Original ein selten großartiges Stück Soul-Geschichte aus Chicago. Die Gruppe The Chi Lights featuret diesen Song als Eröffnungsnummer ihres Albums I Like Your Lovin' aus dem Jahr 1970. Geschrieben von einem der bedeutendsten Songwriter des Genres, Eugene Record, der damals auch Leadsänger der Band war. Der Song Are You My Woman? Tell Me So hatte zwar moderaten Erfolg, weltbekannt wurde er aber erst durch den Song von Beyoncé, hier aber das Original.

weniger mitreißend als der Song von Beyoncé, wie ich finde. Ein Sample möchte ich jetzt noch unter die Sample-Lupe nehmen und wir gehen dafür wieder zurück in die 90er und zur goldenen G-Funk-Ära. Die Abkürzung für Gangster-Funk oder Ghetto-Funk. Die Westküste der USA war damals omnipräsent. Die Musik, die im Umfeld des Masterminds Dr. Dre die Welt erobert hat, ist roh und stilvoll zugleich. Die Samples sind lässig, der Look der Protagonisten ein einziges Fashion-Statement. Vorwärts bewegt man sich im Crip Walk. Eine der Hymnen aus dieser Zeit ist Warren G's Regulate aus dem Jahr 1994.

0: Das tragende Sample, das den Song seinen unvergleichlichen Groove beschert, ist nicht unbekannt und der Interpret erst recht nicht. Michael McDonald, I Keep Forgetting, das auch unser Superfly-Selector Eberhard Forcher als Intro-Song für den Yachthafen genommen hat, ist auch damals bekannt, wird aber durch den Überhit von Warren G. nochmal bekannter. Doch mir geht es um ein anderes Sample, das markant ist, aber wenigen auffällt, und zwar dieses. Eine kurze Synthie-Melodie poppt hier auf und zunächst weiß man gar nichts damit anzufangen, bis der Neffe von Jazz-Funk-Legende Bob James damals seinen Onkel anruft und fragt, ob er denn dieses Stück Regulate gehört hat, weil dort ein Song von ihm gesampelt wurde. Bob James hatte damals keine Ahnung, wovon sein Neffe gesprochen hat, hörte sich das Stück aber an. Und ja, es war ein Auszug aus seinem Song Sign of the Times aus dem Jahr 1981. Ein sehr bekanntes Stück von ihm, es mutete auch eher wie von einer Library-Platte an. Bob James nahm Kontakt mit dem Produzenten von Regulate auf, die zunächst von nichts wissen wollten, letztendlich aber doch einsehen mussten, Tantiemen abzugeben. Bob James, nebenbei erwähnt, einer der meistgesampelten Musiker überhaupt. Lange Zeit hatte er ja nichts mitbekommen, aber irgendwann ging alles seinen rechtmäßigen Weg. In einem Interview meinte er zu mir, mir ist egal, ob sie meine Sachen verwenden, solange ich eine Kontobewegung sehe. Übrigens wurde diese kurze Synthie-Melodie bereits davor verwendet, und zwar von De La Soul. Die haben aber angefragt. Dazu aber ein anderes Mal. Das war's für dieses Mal. Samplebrösel gibt's in 2 Wochen wieder zur gewohnten Zeit. Gerald Grafencheck ist raus.
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1: mit Sophie Weinhandl. Apotheken sind für viele bei sämtlichen Gesundheitsproblemen erste Anlaufstellen. Zum heutigen Weltapothekertag kommt einmal mehr der Appell an die Politik, die Apotheken stärker ins Gesundheitssystem und die Versorgung der Menschen einzubinden. Mit Impfungen, Testungen und Analysen oder Telemedizin, das Potenzial sei groß, heißt es von der Apothekerkammer. Um Ölhäfen in Saudi-Arabien zu schützen, schickt Frankreich nun Soldaten in die Region. Die Soldaten sollen ein wichtiges Ölterminal am Roten Meer vor Angriffen der Houthi-Miliz schützen. Gespräche dazu mit Saudi-Arabien seien nun abgeschlossen, sagt Frankreichs Präsident Macron am Abend. Und das weltberühmte Opernhaus Metropolitan Opera in New York will tausende Eintrittskarten verschenken an Menschen, die sich einen Besuch sonst nicht leisten können. Pro Spielsaison will das Opernhaus mit dem Stadtrat über eine Lotterie 70.000 Karten an die Bewohner verteilen. Normalerweise kostet eine Karte umgerechnet fast 90 Euro.
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2: Mit Andi Marada. Es liegen uns derzeit keine Meldungen über Verkehrsstörungen vor. Wir wünschen euch eine gute und vor allem sichere Fahrt. Fahrt vorsichtig.
3: Zum Start ins Wochenende gibt es heute viel Sonne. Die Sonne setzt sich jetzt fast überall durch. Einige Wolken sind aber vor

0: Müllviertel über Niederösterreich bis nach Wien, ins Burgenland oder im Osten der Steiermark unterwegs. Mit der Sonne schaffen es die Temperaturen heute auf maximal 14 bis 22 Grad.
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2: Heute bringe ich einen sehr dichten Roman mit, in dem man sich, ähnlich wie in den Wirren des Lebens, erst einmal zurechtfinden muss. In Schlag zu, sagt das Glück von der moldawischen Autorin Tatjana Tibuliak, erwachen wir mit der schweren Alkoholikerin Mila, blutend auf einem Parkplatz. Wie die Autorin selbst auch, ist Mila von Chisinau nach Paris emigriert, auf der Flucht vor dem postsowjetischen Chaos. Jetzt ist Mila in ihren 50ern, obwohl ihre Erzählstimme so kindlich wirkt, und muss sich im Westen mit Putzjobs

0: über Wasser halten. Vieles in dem Buch ist denkbar eigenartig. Die Beziehungen, etwa zum Kindheitsfreund Malik, die Erinnerungen an alles das, was hätte sein können. Vielleicht liegt das aber auch einfach am Alkoholismus unserer Protagonistin. Schlag zu, sagt das Glück von Tatjana Zibuliak, ist in der Übersetzung von Eva Ruth Wemme bei Aufbau erschienen.
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1: Mit Sophie Weinhandl. Wir sind im Herbst und viele Haushalte decken sich jetzt mit Pellets oder Heizöl ein, um für den Winter gerüstet zu sein. Die Preise für Energie sind hoch, weil die Straße von Hormus zu ist. Auch der Gaspreis ist zuletzt gestiegen und an den höheren Preisen wird sich heuer auch nichts mehr ändern, sagen die Experten der E-Control. Was die Gasspeicher in Österreich betrifft, so sei man hier auf einem guten Weg. Sie sind zu rund 2/3 voll. Bei ihrer Rede vor der UNO-Vollversammlung in New York hat Außenministerin Meindl-Reisinger die Vereinten Nationen kritisiert. Die würden allzu oft hinter den Erwartungen zurückbleiben. Gleichzeitig hat sie dazu aufgerufen, das Völkerrecht einzuhalten und das Vertrauen in eine gemeinsame Weltordnung wiederherzustellen. Meindl-Reisinger hat auch internationale Regeln für autonome Waffensysteme gefordert. Österreichs Pensionisten sind oft Couch-Potatoes, heißt, sie bewegen sich zu wenig. Nur rund 1/3 sind ausreichend körperlich aktiv, um fit zu bleiben und Krankheiten vorzubeugen, zeigt eine Studie der MedUni Wien. Dabei wären mehr als 40% der Herzinfarkte durch ausreichend Bewegung zu verhindern.

0: hindern so die Wissenschaftler.
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2: Mit Markus Bolletz. Im Stadtgebiet von Wien und der näheren Umgebung herrscht derzeit störungsfreies Verkehrsaufkommen. Ihr habt grünes Licht und Freifahrt. Kommt gut und sicher an euer Ziel.
3: Es geht mit viel Sonne durch den Tag. Die Quellwolken, die im Mühlviertel, Niederösterreich, Wien oder auch im Osten der Steiermark oft auftauchen, bleiben harmlos. Die Temperaturen heute zwischen 14 bis 22 Grad. Morgen dann wieder viel Sonne und damit wird es auch wärmer. 18 bis 23 Grad sind drinnen. In Westösterreich sind es sogar bis zu 26 Grad.
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2: Mit Melanie Wenig. Im Kampf gegen Cyberbetrüger ist Polizisten aus Österreich und Deutschland jetzt ein wichtiger Schlag gelungen. Die Beamten haben in den vergangenen 3 Monaten fast 10.000 Rufnummern abgeschaltet, die die Cyberkriminellen immer wieder genutzt haben. Sie haben auch weit mehr als 2.000 Internetadressen vom Netz genommen, über die die Täter versucht haben, Menschen zu täuschen und zu vermeintlich gewinnbringenden Investitionen zu überreden. Der Iran soll den USA einen neuen Vorschlag geschickt haben, um die Verhandlungen über ein mögliches Kriegsende wieder aufzunehmen, berichten mehrere Medien. Die Straße von Hormuz könnte schon nach 7 Tagen wieder geöffnet werden, wenn bestimmte Bedingungen erfüllt seien, heißt das aus Teheran. Welche Bedingungen das aber genau sind, lässt der Iran offen. Und ob Rechenzentren im Weltraum machbar sind, dazu macht der US-Konzern Google jetzt den ersten Schritt und schickt 4 seiner KI-Chips in den Orbit, um zu testen, wie gut sie das vertragen. Mögliche Probleme könnten schon beim Start in einer Rakete drohen, weil die Chips ordentlich durchgeschüttelt werden, schreibt Google in einem Blog. Auch die Weltraumstrahlung könnte für Schäden sorgen. Der Satellit mit den Google-Chips soll kommende Woche starten.
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3: Von den Hauptverbindungen in Wien, Niederösterreich und dem nördlichen Burgenland liegen uns derzeit keine Störungsmeldungen vor. Weiterhin eine gute und sichere Fahrt.
4: Der Herbst zeigt sich heute von seiner schönsten Seite mit ganz viel Sonne. Nur in Niederösterreich, Wien, dem Burgenland oder im Osten der Steiermark sind ab und zu einige Quellwolken mit dabei. Bei 14 bis 22 Grad. Morgen dann geht's mit

0: viel Sonne weiter. Der Nebel in der Früh verzieht sich bald und es wird noch wärmer mit 18 bis 23 Grad. Im Westen sind sogar bis zu 26 Grad drinnen.
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1: Nach dem großen Erfolg im vergangenen Jahr mit mehr als 1000 Besucherinnen und Besuchern und rund 4500 Euro an gesammelten Spenden geht der Charity-Kinderflohmarkt von Vienergy, dem Verein zur Förderung der Wiener Jugend und ihrer Kultur, am kommenden Sonntag in die nächste Runde. Da darf dann wieder gestöbert, gefeiert und vor allem für den guten Zweck gesammelt werden. Von 13 bis 18 Uhr, Europahaus im 14. 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
2: Mit Melanie Wenig. Im Kampf gegen Cyberbetrüger ist Polizisten aus Österreich und Deutschland jetzt ein wichtiger Schlag gelungen. Die Beamten haben in den vergangenen 3 Monaten fast 10.000 Rufnummern abgeschaltet, die die Cyberkriminellen immer wieder genutzt haben. Sie haben auch weit mehr als 2.000 Internetadressen vom Netz genommen, über die die Täter versucht haben, Menschen zu täuschen und zu vermeintlich gewinnbringenden Investitionen zu überreden. Der Iran soll den USA einen neuen Vorschlag geschickt haben, um die Verhandlungen über ein mögliches Kriegsende wieder aufzunehmen, berichten mehrere Medien. Die Straße von Hormuz könnte schon nach 7 Tagen wieder geöffnet werden, wenn bestimmte Bedingungen erfüllt seien, heißt das aus Teheran. Welche Bedingungen das aber genau sind, lässt der Iran offen. Und ob Rechenzentren im Weltraum machbar sind, dazu macht der US-Konzern Google jetzt den ersten Schritt und schickt 4 seiner KI-Chips in den Orbit, um zu testen, wie gut sie das vertragen. Mögliche Probleme könnten schon beim Start in einer Rakete drohen, weil die Chips ordentlich durchgeschüttelt werden, schreibt Google in einem Blog. Auch die Weltraumstrahlung könnte für Schäden sorgen. Der Satellit mit den Google-Chips soll kommende Woche starten.
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3: Mit Markus Bolletz, wir starten in Wien, A23 Südosteingrenze in Richtung Vösendorf. Hier gibt es noch Reststau nach einem Verkehrsunfall auf der A2 beim Knoten Inzersdorf Süd. Der Stau reicht weiterhin auf die A23 beim Verteilerkreis zurück. Ihr müsst hier etwa 20 Minuten Zeitverlust einplanen. Stop-and-Go-Verkehr außerdem auf der Altmannsdorfer Straße stadtauswärts zwischen Grünbergstraße und dem Altmannsdorfer Ast. Und in Niederösterreich gibt es 10 Minuten Zeitverlust bei der Ausreise auf der B7 Brünner Straße Richtung Drasenhofen vor der Grenze Drasenhofen. Ich wünsche viel Geduld und allseits gute Fahrt.
4: Der Herbst zeigt sich heute von seiner schönsten Seite mit ganz viel Sonne. Nur in Niederösterreich, Wien, dem Burgenland oder im Osten der Steiermark sind ab und zu einige Quellwolken mit dabei, bei 14 bis 22 Grad. Morgen dann geht's mit viel Sonne weiter, der Nebel in der Früh verzieht sich bald und es wird noch wärmer mit 18 bis 23 Grad. Im Westen sind sogar bis zu 26 Grad drinnen.
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Manchmal reicht ein Loop, ein Bläser oder eine Stimme und plötzlich kennt die ganze Welt das Sample, aber kaum jemand den Song, aus dem es stammt. Herzlich willkommen zu dieser Sample-Brösel-Ausgabe mit Gerald Krafnitschek. Dieses Mal einige Samples, die, bevor sie verwendet wurden, kaum jemand am Schirm hatte. Da gibt's unendlich viele Beispiele. Ich schaue mir drei Samples etwas genauer an. Wir beginnen gleich mit einem der großen Rap-Hits der 90er Jahre. Lauryn Hill, Wyclef Jean und Praz Michel brachten 1996 die Single Ready or Not heraus. Zu finden ist der Song auf dem Album The Score, ein Welthit.

Die Hommage an die Delphonics und ihren gleichnamigen Song aus dem Jahr 1968 hat vermutlich jeder im Ohr. Und dazu gehört auch die atmosphärische Synthesizer-Fläche, die sich durch das gesamte Lied zieht. Und die stammt vom Stück Bois de Kea, ein Instrumental der irischen Musikerin Enya und dem Produzenten Nicky Ryan, welches für eine BBC-Serie über die Kelten produziert wurde. Dieses Stück gelangte irgendwie zu den Fugees, ohne aber Enya um Erlaubnis zu fragen. Enya verzichtete auf eine Klage, ihr Name wurde jedoch nachträglich auf die Platten aufgeklebt. Hier das Sample aus dem Stück Bois de Kea.

Weil wir gerade bei Lauryn Hill waren, gehen wir zum nächsten Beispiel für einen Song, welcher erst durch das Sample Jahre später weltbekannt wurde. Der Song, der es verwendet hat, einer der größten Hits der Sängerin Beyoncé, ja vielleicht sogar ihr Signature-Song.

Was für ein Sample Break. Eines, welches womöglich ohne Beyoncé und Produzent Rich Harrison schon vergessen worden wäre. Dabei ist das Original ein selten großartiges Stück Soul-Geschichte aus Chicago. Die Gruppe The Chi Lights featuret diesen Song als Eröffnungsnummer ihres Albums I Like Your Lovin' aus dem Jahr 1970. Geschrieben von einem der bedeutendsten Songwriter des Genres, Eugene Record, der damals auch Leadsänger der Band war. Der Song Are You My Woman? Tell Me So hatte zwar moderaten Erfolg, weltbekannt wurde er aber erst durch den Song von Beyoncé, hier aber das Original.

nicht weniger mitreißend als der Song von Beyoncé, wie ich finde. Ein Sample möchte ich jetzt noch unter die Sample-Lupe nehmen und wir gehen dafür wieder zurück in die 90er und zur goldenen G-Funk-Ära, die Abkürzung für Gangster-Funk oder Ghetto-Funk. Die Westküste der USA war damals omnipräsent. Die Musik, die im Umfeld des Masterminds Dr. Dre die Welt erobert hat, ist roh und stilvoll zugleich. Die Samples sind lässig, der Look der Protagonisten ein einziges Fashion-Statement. Vorwärts bewegt man sich im Crip Walk. Eine der Hymnen aus dieser Zeit ist Warren G's Regulate aus dem Jahr 1994.

Das tragende Sample, das den Song seinen unvergleichlichen Groove beschert, ist nicht unbekannt und der Interpret erst recht nicht. Michael McDonald, I Keep Forgetting, das auch unser Superfly-Selector Eberhard Forcher als Intro-Song für den Yachthafen genommen hat, ist auch damals bekannt, wird aber durch den Überhit von Warren G. nochmal bekannter. Doch mir geht es um ein anderes Sample, das markant ist, aber wenigen auffällt, und zwar dieses.

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1: Eine kurze Synthie-Melodie poppt hier auf und zunächst weiß man gar nichts damit anzufangen, bis der Neffe von Jazz-Funk-Legende Bob James damals seinen Onkel anruft und fragt, ob er denn dieses Stück Regulate gehört hat, weil dort ein Song von ihm gesampelt wurde. Bob James hatte damals keine Ahnung, wovon sein Neffe gesprochen hat, hörte sich das Stück aber an. Und ja, es war ein Auszug aus seinem Song Sign of the Times aus dem Jahr 1981. Kein sehr bekanntes Stück von ihm, es mutete auch eher wie von einer Library-Platte an. Bob James nahm Kontakt mit dem Produzenten von Regulate auf, die zunächst von nichts wissen wollten, letztendlich aber doch einsehen mussten, Tantiemen abzugeben. Bob James, nebenbei erwähnt, einer der meistgesampelten Musiker überhaupt. Lange Zeit hatte er ja nichts mitbekommen, aber irgendwann ging alles seinen rechtmäßigen Weg. In einem Interview meinte er zu mir, mir ist egal, ob sie meine Sachen verwenden, solange ich eine Kontobewegung sehe. Übrigens wurde diese kurze Synthie-Melodie bereits davor verwendet, und zwar von De La Soul. Die haben aber angefragt. Dazu aber ein anderes Mal. Das war's für dieses Mal. Samplebrösel gibt's in 2 Wochen wieder zur gewohnten Zeit. Gerald Grafencheck ist raus.
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1: Mit Melanie Wenig. Es gibt derzeit einen regelrechten Ansturm auf den Zivildienst. Heuer haben sich bisher schon rund 900 junge Männer mehr für den Zivildienst gemeldet als letztes Jahr um diese Zeit. Ein Grund könnte die Reform von Zivil- und Wehrdienst sein, die die Regierung vorhat. Der Wehrdienst soll um 3 Monate auf insgesamt 9 verlängert werden. Der Zivildienst soll vorerst bei 9 Monaten bleiben. Gibt es aber zu wenige Grundwehrdiener, soll er um 2 Monate verlängert werden. In Österreich müssen jetzt 95.000 Fahrzeuge von Volkswagen und Audi in die Werkstatt. Weltweit sind sogar fast 3 Millionen Autos betroffen. Grund ist ein mögliches Problem mit der Lenkung. Ein Schraubenabriss könnte zu einem Ausfall der Lenkung führen. Die betroffenen VW-Modelle sind zwischen September 2013 und Juli 2024 produziert worden. Eine Reparatur ist gratis. Und gute Nachrichten für die Fans der schnellsten Motorradfahrer der Welt. Die MotoGP kommt auch nächstes Jahr wieder nach Österreich auf den Red Bull Ring in der Steiermark. Konkret von 27. bis 29. August zeigt der Rennkalender, den die Serie heute offiziell rausgegeben hat.
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2: Mit Markus Bolletz, schönen Freitagnachmittag. Wir starten in Wien mit einem Verkehrsunfall auf der S2 Wiener Nordrang-Schnellstraße. In Richtung Hierstetten gab es einen Verkehrsunfall zwischen der Hermann-Gebauer-Straße und dem Rautenweg. Ein Fahrstreifen ist gesperrt, ihr müsst mindestens mit 20 Minuten Zeitverlust rechnen. Einen weiteren Unfall gab es außerdem auf der Breitenleerstraße. Der Abschnitt ist zwischen der Süßenbrunner Straße und Neu-Essling derzeit in beiden Fahrtrichtungen aufgrund einer Hubschrauberlandung gesperrt. Ihr weicht am besten über Aspern aus. Ansonsten liegen uns aktuell aus dem Stadtgebiet keine weiteren Störungen vor. Ich wünsche gute und sichere Fahrt.
3: Es bleibt heute trocken. Die paar Quellwolken, die vor allem in Niederösterreich bis in den Osten der Steiermark rein auftauchen, bleiben harmlos. Morgen dann in der Früh zuerst Nebel, dann setzt sich aber die Sonne durch und es wird warm mit 18 bis 23 Grad. Im Westen sind sogar bis zu 26 Grad drinnen.

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3: Hallo, hallo. Freitag, kurz nach 15 Uhr, ihr seid auf Radio Superfly und das sind eure meistgelikten Songs der letzten 7 Tage. We call it Most Liked. Gerald Ravnicek am Mikrofon, freut mich sehr. Was soll man sagen? Einmal mehr habt ihr bewiesen, dass ihr einen großartigen Musikgeschmack habt mit euren Likes über unsere Superfly-App. Mit dabei heute unter anderem Musik aus Japan, Yuma Abe, dann Singer-Songwriter Victor Davis, 5/8er Linären, also Musik aus Wien ist ebenfalls dabei und es geht los mit der großen Chaka Khan. Sie hat ihr Album Shaqzilla vor 2 Wochen auf den Markt gebracht und einmal mehr hat sie bewiesen, dass sie einfach ganz oben ist. Das ist ein Song aus diesem Album. Das ist der Song, den ihr am häufigsten geliked habt. Man muss dazu sagen, ihr habt viele Songs von diesem Album geliked. Aber wie gesagt, der hat die meisten bekommen. Chaka Khan mit Curious Subject.

großartiger Song. Ich liebe hier die seidenweichen Melodien mit dem dahinscheppernden Beat im Hintergrund. Ja, Gegensätze ziehen sich an. Gegensätze, die auch ihr anscheinend mögt, hat viele Likes bekommen. Yuma Abe mit seiner neuen Single Juicy. Musik aus Japan ist das. Taiyan Records, hier die Plattenfirma dahinter. Und dort hat Yuma Abe 2021 auch seine Solokarriere gestartet. Most Liked auf Radio Superfly, jeden Freitag um 15 Uhr gleich mit noch mehr Musik, die eure Likes erhalten hat. Zum Beispiel Sunbird mit Changes oder 5/8 in Ehren, wo die Sun aufgeht. Dann Leon Bridges, Light the Way und gleich Victor Davies, der englische Singer-Songwriter. Da bin ich schon lange, lange Fan und er ist zurück auf dem Label, auf dem er seine großartigen Alben Anfang des neuen Jahrtausends gemacht hat, nämlich Compost Records München. Victor Davies mit Be The One gleich bei uns.

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Was für ein großartiger Abend das war vor 2 Wochen. 5 Achterl in Ehren haben in der Wiener Arena ja 20 Jahre Wiener Soul gefeiert mit zahlreichen Gästen bei einem Superfly-Konzert der absoluten Extraklasse. Fantastischer Abend, grandiose Stimmung, wie die Sonne untergegangen ist. Aber hier singen sie, wo die Sonne aufgeht. 5 Achterl in Ehren heute beim Most Liked dabei. Der nächste Song passt ebenfalls ganz gut zu dieser Stimmung. Leon Bridges, der hat uns vor kurzem mit seinem Album Happiness Anytime glücklich gemacht. Und darauf zu finden ist dieser Song Light the Way. Und danach gibt's das ESA-Kollektiv, ein Song unseres aktuellen Superfly-Albums der Woche. Only Love. Ja, das Motto heute bei Most Liked.

großartige Michelle Nigiocello nimmt sich auf ihrem dritten Blue Note-Album Synonym einmal mehr Songs vor, die wir eigentlich zu kennen glauben, und baut sie komplett um. Wie in diesem Fall Don't You Want Me, der Klassiker von The Human League. Der wird bei ihr zu einem lässigen Reggae-Groove veredelt mit einigen Bläsern und getragen von zwei ganz besonderen Stimmen, Michelle selbst und Cat Power. Kein klassisches Cover also, sondern eine musikalische Neuinterpretation aus Synthie-Pop wird Dub aus den 80ern, wird Gegenwart. Don't You Want Me von Michelle Nigiocello, heute bei Most Liked dabei. Most Liked, das sind eure meistgelikten Songs der letzten 7 Tage. Geliked wird über unsere Superfly-App. Auch dieser Song hat viele Likes bekommen. Sienna Spiro, die Londoner Sängerin, die ist ja gerade omnipräsent in den Kinos dieser Welt. Warum? Ihr Song Material Lover ist auf dem Soundtrack des Films The Devil Wears Prada 2 zu hören und zu finden. Das ist aber ein anderer Song vom Album Visitor. Das ist Sienna Spiro mit He's Not My Baby, I'm His.

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Nein, sind wir nicht. Jan M. auch nicht. Neuer Release auf Snoop Dogg's Label Death Row Records, welches er ja gerettet hat, finanziell, mit seiner Übernahme vor einigen Jahren. Und er macht auch seit damals daraus eines der wichtigsten R&B-Label. Hip-Hop ist stellenweise Geschichte. Die aktuellen großen Namen dort sind etwa October London oder eben auch Jan M. Ja, Snoop Dogg wird auch älter und etwas ruhiger. Wobei, wo der überall auftaucht, also bei welchen Events, von ruhiger kann da eh keine Rede sein. Legendär seine Appearances bei den Olympischen Spielen. Aber zurück zum Most Like, zu euren meistgelikten Songs der letzten 7 Tage, die wir jeden Freitag um 15 Uhr geballt in einer Stunde hier

präsentieren. Zwei Songs habe ich noch. Zum einen den Londoner Aaron Taylor, der hat Ende August sein Album Tell Me of Love herausgebracht. Für ihn ein wichtiger Schritt in seiner Karriere, ein Meisterwerk, würde ich sagen. Bei uns gibt es gleich den von euch gelikten Song Reach Heaven. Und bevor wir den Himmel ansteuern, bleiben wir entspannt im Flow mit Sade. 2000 ist das Album Lovers Rock herausgekommen. Es war das fünfte Studioalbum der Band rund um Sängerin Sade Adu. Und man darf sich hier die Zeit nehmen, um runterzukommen. Das übrigens auch ein gutes Stichwort. Runterkommen nämlich. Ab 8. Oktober startet eine neue Veranstaltungsreihe in der Piccolina Filmbar neben der Albertina im 1. Bezirk. Und da ist das tatsächlich Programm. Lento heißt das Ganze. Slow Music for Fast Times. Als Gegenentwurf zu Afterwork-Partys geht's hier doch mehr in Richtung Listening. Alle Details dazu auf superfly.fm. Und wer weiß, dieser Song könnte durchaus dort laufen. Sade mit Flow. Ich bin Gerald Travnicek und für diese Woche hat sich's ausgeliked.

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2: Mit Melanie Wenig. Es gibt derzeit einen regelrechten Ansturm auf den Zivildienst. Heuer haben sich bisher schon rund 900 junge Männer mehr für den Zivildienst gemeldet als letztes Jahr um diese Zeit. Ein Grund könnte die Reform von Zivil- und Wehrdienst sein, die die Regierung vorhat. Der Wehrdienst soll um 3 Monate auf insgesamt 9 verlängert werden. Der Zivildienst soll vorerst bei 9 Monaten bleiben. Gibt es aber zu wenige Grundwehrdiener, soll er um 2 Monate verlängert werden. In Österreich müssen jetzt 95.000 Fahrzeuge von Volkswagen und Audi in die Werkstatt. Weltweit sind sogar fast 3 Millionen Autos betroffen. Grund ist ein mögliches Problem mit der Lenkung. Ein Schraubenabriss könnte zu einem Ausfall der Lenkung führen. Die

0: Offenen VW-Modelle sind zwischen September 2013 und Juli 2024 produziert worden. Eine Reparatur ist gratis. Und gute Nachrichten für die Fans der schnellsten Motorradfahrer der Welt. Die MotoGP kommt auch nächstes Jahr wieder nach Österreich auf den Red Bull Ring in der Steiermark. Konkret von 27. bis 29. August zeigt der Rennkalender, den die Serie heute offiziell rausgegeben hat.
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2: Mit Markus Bolletz. Wir starten in Wien auf der breiten Lehrstraße. Der Abschnitt zwischen der Süßenbrunner Straße und Neuessling ist nach wie vor in beiden Fahrtrichtungen gesperrt. Ihr müsst großräumig ausweichen, das geht am besten über Aspern, ansonsten müsst ihr eine Viertelstunde Zeitverlust einrechnen. Überlastet dann außerdem die A23 Südost in Gänze, fallweise in beiden Richtungen. In Richtung Vösendorf dauert es 15 Minuten länger durch das Nadelöhr Stadlau und dann auch in Richtung Hirstetten ab dem Verteilerkreis. Hier gibt es dichtes Verkehrsaufkommen. Und 10 Minuten Zeitverlust im Moment auch auf der Altmannsdorfer Straße stadtauswärts zwischen Grünbergstraße und dem Altmannsdorfer Ast. Ich wünsche, wo es geht, viel Geduld und allseits gute Fahrt.
3: Es bleibt heute trocken, die paar Quellwolken, die vor allem in Niederösterreich bis in den Osten der Steiermark rein auftauchen, bleiben harmlos. Morgen dann in der Früh zuerst Nebel, dann setzt sich aber die Sonne durch und es wird warm mit 18 bis 23 Grad. Im Westen sind sogar bis zu 26 Grad drinnen.
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1: Nach dem großen Erfolg im vergangenen Jahr mit mehr als 1000 Besucherinnen und Besuchern und rund 4500 Euro an gesammelten Spenden geht der Charity-Kinderflohmarkt von Vienergy, dem Verein zur Förderung der Wiener Jugend und ihrer Kultur, am kommenden Sonntag in die nächste Runde. Da darf dann wieder gestöbert, gefeiert und vor allem für den guten Zweck gesammelt werden. Von 13 bis 18 Uhr, Europahaus im 14. Bezirk.
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1: Mit Melanie Wenig. Der Medienmanager Gerhard Zeiler will neuer SPÖ-Chef werden und die Sozialdemokraten aus ihrem Tief holen. Das hat er nun offiziell gemacht. Ein klares Nein für Zeiler gibt's da heute von Burgenlands Landeshauptmann Doskozil, der ja auch immer wieder als möglicher Babler-Nachfolger genannt wird. Von Seiten der SPÖ-Zentrale gibt es zum Zeiler-Vorstoß bislang keinen Kommentar. Wenn jemand gegen den aktuellen Vorsitzenden kandidieren wolle, müsse er das im Rahmen der vorgegebenen Statuten machen, durch eine Abstimmung unter den Parteimitgliedern. Mit den kühleren Temperaturen jetzt im Herbst geht auch wieder die Saison für Erkältungen los. Viele quälen Husten oder Schnupfen oder sie liegen mit Fieber im Bett. Wenn man krank ist, dann unbedingt zum Arzt gehen. Die Info des ÖGB, nicht nur um sich behandeln zu lassen, sondern eben auch um dem Arbeitgeber eine Krankenstandsbestätigung vorlegen zu können. Man muss dem Arbeitgeber aber nie sagen, woran man erkrankt ist, und er darf auch nicht vorschreiben, welchen Arzt man aufsuchen soll, informieren heute Arbeitsrechtler. Und die Zentrale Wahlkommission in Russland hat mittlerweile das Endergebnis der russischen Parlamentswahl vorgelegt. Demnach hat Putins Partei Geeintes Russland eine Dreiviertelmehrheit erreicht. Oppositionsparteien oder Kandidaten waren bei der Wahl allerdings keine zugelassen.
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2: mit Markus Bolletz. Im Stadtgebiet von Wien und der näheren Umgebung herrscht derzeit störungsfreies Verkehrsaufkommen. Ihr habt grünes Licht und Freifahrt. Kommt gut und sicher an euer Ziel.
3: Es geht trocken in den Abend. Morgen dann gibt's ganz viel Sonne. Der Nebel in der Früh verschwindet bald und damit steigen dann auch die Temperaturen. 18 bis 23 Grad bekommen wir morgen. Im Westen sind sogar bis zu 26 Grad möglich.
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6: Willkommen an Bord. Heute geht's erst einmal von Australien aus auf musikalische Weltreise. Der Sänger und Songwriter Grant Perez, der ist in Sydney geboren, hat allerdings auch

auch philippinische Vorfahren. Und das erklärt vielleicht auch ein bisschen seine musikalische Offenheit. So finden sich in seinem Portfolio die unterschiedlichsten Auslegungen seiner musikalischen Vision, die vom Softrock der 70er, dann 2000er R&B, Indie, Soul und Bossa Nova gespeist wird. Auf seinem brandaktuellen Album Goose, da habe ich diesen entspannten Bossa-Style-Track gefunden. Grant Perez im Superfly Yachthafen, Always.

0: Oktober London am 25. September im Superfly Yachthafen mit Silent Treatment. Heute einer der Superstars im Bereich Yacht, Soul und R&B ist Oktober London eigentlich schon am Ende seiner Musikerkarriere gestanden, bevor diese überhaupt so richtig losgegangen ist. Erst als dann West Coast Rapper Snoop Dogg durch Zufall eines seiner Demos gehört hat, hat er den Sänger umgehend für sein Label Death Row Records unter Vertrag genommen. Ja, und von da an ist es dann richtig steil bergauf gegangen für Oktober London. Zu Recht.
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Jeffrey Osborne im Superfly Yachthafen New Love. Ja, der Mann, der hat auch schon eine lange und durchaus erfolgreiche Karriere hinter sich, beziehungsweise er ist ja immer noch am Musik machen. Er tourt dieser Tage gerade wieder mal durch die USA und interessanterweise tritt er da hauptsächlich in Spielcasinos auf. Was sagt uns das jetzt genau? Ja, ehrlich gesagt, ich habe keine Ahnung. Aber ich finde schon einmal gut, dass Jeffrey Osborne noch immer aktiv ist. Wie viele andere Musiker auch, die so wie er ebenfalls am Projekt USA for Africa mit an Bord gewesen sind für den mega erfolgreichen Benefizsong We Are The World. Zum Beispiel Smokey Robinson. Und der hat hier gemeinsam mit Mary J. Blige einen seiner Yacht-Soul-Klassiker, nämlich Being With You, noch einmal

10DX im Superfly Yachthafen mit dem Juxek Remix von Ilya. Ja, und damit wäre ich bei meiner derzeitigen britischen Lieblingsband, nämlich Tokyo Tea Room. Nicht nur, dass der Bandname mit Stil und Stoizismus in die richtige Richtung weist, das Quartett um Sängerin und Keyboarderin Beth Plump arbeitet seit Jahren konsequent an einem Sound, der zugleich warm, melancholisch und verträumt beinahe entrückt wirkt. Cooler Mix aus Dreampop, Slowfunk und Yachtsoul und ein paar ganz dezente Fleetwood Mac-Assoziationen liefern sie gleich gratis mit Tokyo Tea Room, There's a Place.

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Paul Weller hier im Superfly Yachthafen und auf den ist eigentlich immer Verlass. Above the Clouds wurde eben gehörte Song geheißen und wir sind damit auch schon wieder knapp vor der Einfahrt in unseren Zielhafen. In genau einer Woche gibt's dann ein Wiederhören, wenn ihr Zeit und Lust habt. Same time, same station. Ich bin Eberhard Forcher, draußen für heute. Ciao.

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1: Mit Melanie Wenig. Der Medienmanager Gerhard Zeiler will neuer SPÖ-Chef werden und die Sozialdemokraten aus ihrem Tief holen. Das hat er nun offiziell gemacht. Ein klares Nein für Zeiler gibt's da heute von Burgenlands Landeshauptmann Doskozil, der ja auch immer wieder als möglicher Babler-Nachfolger genannt wird. Von Seiten der SPÖ-Zentrale gibt es zum Zeiler-Vorstoß bislang keinen Kommentar. Wenn jemand gegen den aktuellen Vorsitzenden kandidieren wolle, müsse er das im Rahmen der vorgegebenen Statuten machen, etwa durch eine Abstimmung unter den Parteimitgliedern. Mit den kühleren Temperaturen jetzt im Herbst geht auch wieder die Saison für Erkältungen los. Viele quälen Husten oder Schnupfen oder sie liegen mit Fieber im Bett. Wenn man krank ist, dann unbedingt zum Arzt gehen. Die Info des ÖGB, nicht nur um sich behandeln zu lassen, sondern eben auch um dem Arbeitgeber eine Krankenstandsbestätigung vorlegen zu können. Man muss dem Arbeitgeber aber nie sagen, woran man erkrankt ist, und er darf auch nicht vorschreiben, welchen Arzt man aufsuchen soll, informieren heute Arbeitsrechtler. Und die Zentrale Wahlkommission in Russland hat mittlerweile das Endergebnis der russischen Parlamentswahl vorgelegt. Demnach hat Putins Partei Geeintes Russland eine Dreiviertelmehrheit erreicht. Oppositionsparteien oder Kandidaten waren bei der Wahl allerdings keine zugelassen.
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2: Mit Markus Bolletz. Im Stadtgebiet von Wien und der näheren Umgebung herrscht derzeit störungsfreies Verkehrsaufkommen. Ihr habt grünes Licht und Freifahrt. Kommt gut und sicher an euer Ziel.
3: Es geht trocken in den Abend. Morgen dann gibt's ganz viel Sonne. Der Nebel in der Früh verschwindet bald und damit steigen dann auch die Temperaturen. 18 bis 23 Grad bekommen wir morgen. Im Westen sind sogar bis zu 26 Grad möglich.

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Manchmal reicht ein Loop, ein Bläser oder eine Stimme und plötzlich kennt die ganze Welt das Sample, aber kaum jemand den Song, aus dem es stammt. Herzlich willkommen zu dieser Sample-Brösel-Ausgabe mit Gerald Trafnicek. Dieses Mal einige Samples, die, bevor sie verwendet wurden, kaum jemand am Schirm hatte. Da gibt's unendlich viele Beispiele. Ich schaue mir drei Samples etwas genauer an. Wir beginnen gleich mit einem der großen Rap-Hits der 90er Jahre. Lauryn Hill, Wyclef Jean und Praz Michel brachten 1996 die Single Ready or Not heraus. Zu finden ist der Song auf dem Album The Score, ein Welthit.

Die Hommage an die Delphonics und ihren gleichnamigen Song aus dem Jahr 1968 hat vermutlich jeder im Ohr. Und dazu gehört auch die atmosphärische Synthesizer-Fläche, die sich durch das gesamte Lied zieht. Und die stammt vom Stück Bois de Caer, ein Instrumental der irischen Musikerin Enya und dem Produzenten Nicky Ryan, welches für eine BBC-Serie über die Kelten produziert wurde. Dieses Stück gelangte irgendwie zu den Fugees, ohne aber Enya um Erlaubnis zu fragen. Enya verzichtete auf eine Klage, ihr Name wurde jedoch nachträglich auf die Platten aufgeklebt. Hier das Sample aus dem Stück Bois de Caer.

Weil wir gerade bei Lauryn Hill waren, gehen wir zum nächsten Beispiel für einen Song, welcher erst durch das Sample Jahre später weltbekannt wurde. Der Song, der es verwendet hat, einer der größten Hits der Sängerin Beyoncé, ja vielleicht sogar ihr Signature-Song.

Was für ein Sample Break. Eines, welches womöglich ohne Beyoncé und Produzent Rich Harrison schon vergessen worden wäre. Dabei ist das Original ein selten großartiges Stück Soul-Geschichte aus Chicago. Die Gruppe The Chi Lights featuret diesen Song als Eröffnungsnummer ihres Albums I Like Your Lovin' aus dem Jahr 1970. Geschrieben von einem der bedeutendsten Songwriter des Genres, Eugene Record, der damals auch Leadsänger der Band war. Der Song Are You My Woman? Tell Me So hatte zwar moderaten Erfolg, weltbekannt wurde er aber erst durch den Song von Beyoncé, hier aber das Original.

nicht weniger mitreißend als der Song von Beyoncé, wie ich finde. Ein Sample möchte ich jetzt noch unter die Sample-Lupe nehmen und wir gehen dafür wieder zurück in die 90er und zur goldenen G-Funk-Ära, die Abkürzung für Gangster-Funk oder Ghetto-Funk. Die Westküste der USA war damals omnipräsent. Die Musik, die im Umfeld des Masterminds Dr. Dre die Welt erobert hat, ist roh und stilvoll zugleich. Die Samples sind lässig, der Look der Protagonisten ein einziges Fashion-Statement. Vorwärts bewegt man sich im Crip Walk. Eine der Hymnen aus dieser Zeit ist Warren G's Regulate aus dem Jahr 1994.

0: Das tragende Sample, das den Song seinen unvergleichlichen Groove beschert, ist nicht unbekannt und der Interpret erst recht nicht. Michael McDonald, I Keep Forgetting, das auch unser Superfly-Selector Eberhard Forcher als Intro-Song für den Yachthafen genommen hat, ist auch damals bekannt, wird aber durch den Überhit von Warren G. nochmal bekannter. Doch mir geht es um ein anderes Sample, das markant ist, aber wenigen auffällt, und zwar dieses. Eine kurze Synthie-Melodie poppt hier auf und zunächst weiß man gar nichts damit anzufangen, bis der Neffe von Jazz-Funk-Legende Bob James damals seinen Onkel anruft und fragt, ob er denn dieses Stück Regulate gehört hat, weil dort ein Song von ihm gesampelt wurde. Bob James hatte damals keine Ahnung, wovon sein Neffe gesprochen hat, hörte sich das Stück aber an. Und ja, es war ein Auszug aus seinem Song Sign of the Times aus dem Jahr 1981. Ein sehr bekanntes Stück von ihm, es mutete auch eher wie von einer Library-Platte an. Bob James nahm Kontakt mit dem Produzenten von Regulate auf, die zunächst von nichts wissen wollten, letztendlich aber doch einsehen mussten, Tantiemen abzugeben. Bob James, nebenbei erwähnt, einer der meistgesampelten Musiker überhaupt. Lange Zeit hatte er ja nichts mitbekommen, aber irgendwann ging alles seinen rechtmäßigen Weg. In einem Interview meinte er zu mir, mir ist egal, ob sie meine Sachen verwenden, solange ich eine Kontobewegung sehe. Übrigens wurde diese kurze Synthie-Melodie bereits davor verwendet, und zwar von De La Soul. Die haben aber angefragt. Dazu aber ein anderes Mal. Das war's für dieses Mal. Sample-Brösel gibt's in 2 Wochen wieder zur gewohnten Zeit. Gerald Grafencheck ist raus.
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1: Mit Melanie Wenig. Der Medienmanager Gerhard Zeiler will neuer SPÖ-Chef werden und die Sozialdemokraten aus ihrem Tief holen. Das hat er nun offiziell gemacht. Ein klares Nein für Zeiler gibt's da heute von Burgenlands Landeshauptmann Doskozil, der ja auch immer wieder als möglicher Babler-Nachfolger genannt wird. Von Seiten der SPÖ-Zentrale gibt es zum Zeiler-Vorstoß bislang keinen Kommentar. Wenn jemand gegen den aktuellen Vorsitzenden kandidieren wolle, müsse er das im Rahmen der vorgegebenen Statuten machen, etwa durch eine Abstimmung unter den Parteimitgliedern. Mit den kühleren Temperaturen jetzt im Herbst geht auch wieder die Saison für Erkältungen los. Viele quälen Husten oder Schnupfen oder sie liegen mit Fieber im Bett. Wenn man krank ist, dann unbedingt zum Arzt gehen. Die Info des ÖGB, nicht nur um sich behandeln zu lassen, sondern eben auch um dem Arbeitgeber eine Krankenstandsbestätigung vorlegen zu können. Man muss dem Arbeitgeber aber nie sagen, woran man erkrankt ist, und er darf auch nicht vorschreiben, welchen Arzt man aufsuchen soll, informieren heute Arbeitsrecht. Und die Zentrale Wahlkommission in Russland hat mittlerweile das Endergebnis der russischen Parlamentswahl vorgelegt. Demnach hat Putins Partei Geeintes Russland eine Dreiviertelmehrheit erreicht. Oppositionsparteien oder Kandidaten waren bei der Wahl allerdings keine zugelassen.
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2: Mit Markus Bolletz. Wiener 23, Südostangente in Richtung Hirstetten. Kurz nach dem Labergtunnel gab es einen Fahrzeugbrand. Das brennende Fahrzeug wurde gelöscht und abgeschleppt. Es gibt aber noch massiven Reststau. Ihr müsst ab Inzersdorf Süd aktuell eine Dreiviertelstunde Zeitverlust einplanen. Ansonsten liegen uns aktuell keine weiteren Störungen mehr vor. Ich wünsche gute und sichere Fahrt.
3: Es geht trocken in den Abend. Morgen dann gibt's ganz viel Sonne. Der Nebel in der Früh verschwindet bald und damit steigen dann auch die Temperaturen. 18 bis 23 Grad bekommen wir morgen. Im Westen sind sogar bis zu 26 Grad möglich.
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1: Nach dem großen Erfolg im vergangenen Jahr mit mehr als 1000 Besucherinnen und Besuchern und rund 4500 Euro an gesammelten Spenden geht der Charity Kinderflohmarkt von Vienergy, dem Verein zur Förderung der Wiener Jugend und ihrer Kultur, am kommenden Sonntag in die nächste Runde. Da darf dann wieder gestöbert, gefeiert und vor allem für den guten Zweck gesammelt werden. Von 13 bis 18 Uhr, Europahaus im 14. Bezirk.
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2: Mit Melanie Wenig. Der Medienmanager Gerhard Zeiler will neuer SPÖ-Chef werden und die Sozialdemokraten aus ihrem Tief holen. Das hat er nun offiziell gemacht. Ein klares Nein für Zeiler gibt's da heute von Burgenlands Landeshauptmann Doskozil, der ja auch immer wieder als möglicher Babler-Nachfolger genannt wird. Von Seiten der SPÖ-Zentrale gibt es zum Zeiler-Vorstoß bislang keinen Kommentar. Wenn jemand gegen den aktuellen Vorsitzenden kandidieren wolle, müsse er das im Rahmen der vorgegebenen Statuten machen, etwa durch eine Abstimmung unter den Parteimitgliedern. Mit den kühleren Temperaturen jetzt im Herbst geht auch wieder die Saison für Erkältungen los. Viele quälen Husten oder Schnupfen oder sie liegen mit Fieber im Bett. Wenn man krank ist, dann unbedingt zum Arzt gehen, die Info des ÖGB, nicht nur um sich behandeln zu lassen, sondern eben auch um dem Arbeitgeber eine Krankenstandsbestätigung vorlegen zu können. Man muss dem Arbeitgeber aber nie sagen, woran man erkrankt ist, und er darf auch nicht vorschreiben, welchen Arzt man aufsuchen soll, informieren heute Arbeitsrechtler. Und die Zentrale Wahlkommission in Russland hat mittlerweile das Endergebnis der russischen Parlamentswahl vorgelegt. Demnach hat Putins Partei Geeintes Russland eine Dreiviertelmehrheit erreicht. Oppositionsparteien oder Kandidaten waren bei der Wahl allerdings keine zugelassen.
3: Es geht trocken in den Abend. Morgen dann gibt's ganz viel Sonne. Der Nebel in der Früh verschwindet bald und damit steigen dann auch die Temperaturen. 18 bis 23 Grad bekommen wir morgen. Im Westen sind sogar bis zu 26 Grad möglich.
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1: Verbrauchen.
2: 8-9 Liter auf Auto, oder?
1: Ach, höchstens.
2: Ja, das ist ja so gut.
1: Sparsam. Wir reden heute immer vom Verbrauch. Und dann haben die vor 40 Jahren schon richtig sparsame Autos gebaut.
3: Ein Studienfreund von mir hat den als 250er 5-Zylinder Diesel gehabt. Der ist immer die ganzen Pommesbuden abgefahren, hat das alte Fett geholt, hat seinen Tank geleert, hat noch 10 Liter Diesel drauf getankt und ist damit für einen Apfel und ein Ei gefahren. Der Studienfreund fährt das Auto noch und hat aktuell, glaube ich, 560.000 Kilometer.
1: Irre. Das ist schon ein Wahnsinn.
3: Hat zwar immer nach Pommesbude gerochen,
4: ja,
3: aber...
4: Aber nur hinter dir, das ist ja wurscht.
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